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0: Es ist Montag, es ist 19 Uhr, ihr hört Radio 98.1, Filmissimo. Und ihr wundert euch wahrscheinlich, warum hört ihr mich denn jetzt zuerst, Georg Amorstieder? Nein, Paul Walker ist ja auch im Studio.
1: Ich bin auf der anderen Seite des Studios, aber Georg moderiert auch mal an. Das
0: und
1: ist doch schön.
0: Du hast einen Film mitgebracht. Deshalb moderiere ich jetzt, weil ich sagen kann, hey, jetzt hast du einen Film mitgebracht.
1: Super.
0: Hörte sich, haben wir gerade reingehört, es sieht aus wie das Erkennungstheme von diesem Film. Ist das so?
1: Ziemlich doll. Also würde ich sagen, absolut die, sag ich mal, Erkennungsmelodie. Und dieser Song oder dieses Stück trägt halt auch einfach den Namen.
0: F1,
1: einfach nur F1.
0: Ja, es geht um schnelle Wagen heute.
1: Es geht um schnelle Wagen, wie auch einer der kommenden Titel vermuten lässt, der einfach nur Drive Fast heißt. Ich habe vorhin, wir haben vorhin im Konferenzraum und haben gearbeitet, meinte ich nur, da war wirklich jemand sehr kreativ bei den Titeln für diesen Film.
0: Na gut, aber man weiß dadurch, wo die sind, ne? Also wahrscheinlich, ne? Welche Szenen das. Ja gut, das steht halt. Ich sehe die Liste gerade vor mir. Von Hans Zimmer.
1: Genau, Hans Zimmer steckt dahinter. Es ist das erste Mal, dass wir Hans Zimmer hören.
0: Ist eigentlich eine Frechheit, ne? Das weißt du.
1: Ja, das ist auf. Ja, ich weiß nicht, ob das eine Frechheit ist. Ich meine, es hat natürlich seine Gründe, dass ich ihn bisher nicht gezeigt habe.
0: Erklär die mal.
1: Hans Zimmer ist natürlich, wir sagen ja als Radio 98.1 immer, wir sind abseits vom Mainstream. Und ich wollte heute tatsächlich mal unsere Regel brechen und sagen, wir bringen mal absoluten Mainstream mit. Und reden mal drüber, weil dieser Film-Mainstream hat natürlich auch gewisse Charakteristika, die ich super interessant finde, die sich aber auch geschichtlich aus der Entwicklung der Filmmusik ergeben. Und ich finde, einer der größten und einflussreichsten Menschen in dieser Entwicklung ist Hans Zimmer.
0: Ja.
1: Hans Zimmer, ein deutscher Komponist, ein deutscher Filmkomponist, der damals sehr viel Arbeit in London gemacht hat, in London auch sehr bekannt geworden ist.
0: Was hat er da gemacht zu dem Zeitpunkt?
1: So kleine Filme wie zum Beispiel König der Löwen.
0: Das hat er gemacht?
1: Ja.
0: Ach, geil.
1: Er hat auch einen Oscar gewonnen. Ne?
0: Ja.
1: Also ganz ursprünglich seinen Durchbruch hat er gehabt mit Rain Man.
0: Ich weiß es nicht.
1: Ist eine sehr bekannte Melodie tatsächlich. Das war so sein Durchbruch und später dann auch König der Löwen. Ne?
0: Mhm.
1: Und ist dann, glaube ich, so der Inbegriff dieses neuen Minimalismus der Filmmusik geworden. Und das ist so ein bisschen das, wonach heutzutage alle streben. Diese unglaublich simplifiziert einfache Vier-Akkord-Musik, bei der man an anderen Stellen viel experimentieren kann.
0: Und das ist nicht dein Ding. Das magst du nicht.
1: Eigentlich doch schon. Aber es ist natürlich sehr mainstreamig geworden heutzutage.
0: Ja.
1: Also es ist so ein bisschen die Grunderwartung an Filmmusik heutzutage geworden, dass sie so geschrieben wird. Aber wenn ich mich erinnere, unsere erste Episode, die wir Filmissimo gemacht haben, da haben wir Nicholas Britell gehört mit The King. Und der arbeitet nach genau demselben Schema, nach diesem Simplifizierungsschema. Das eigentliche melodische Material steht gar nicht mehr in der Art und Weise im Zentrum. Sondern vielmehr steht im Zentrum, wie das Ganze, sag ich mal, szenisch und räumlich umgesetzt ist. Also ich sage immer gerne, Hans Zimmer ist mehr Sounddesigner als Komponist. Hans Zimmer ist um die gefühlt halbe Welt gereist, gilt als einer der Mitbegründer von so modernen Sound-Libraries. Also wir haben ja heute so Audio-Sound-Libraries auf unseren Computern drauf, die werden mit Virtual Studio Technology nennt sich das, VSTs, werden die eingebettet in unsere Digital Audio Workstations, jetzt habe ich alle schlimmen englischen Titel genannt, in denen ja heutzutage komponiert wird. Und er war einer der ersten KomponistInnen, die gesagt haben, ich nehme mir praktisch jede einzelne denkbare Note, die man spielen kann auf einem Instrument auf, mache eine riesen Datenbank drauf und wenn meine Regisseure meine Musik hören wollen, dann kann ich ihnen die Musik als fertiges Produkt vom Computer vorspielen, weil ich habe ja jede erdenkliche Note aufgezeichnet. Ich muss sie nur im richtigen Moment abspielen. Und heutzutage haben wir ja diese Technologie in eigentlich jeden Libraries, die kann man sich als normaler Endverbraucher wirklich kaufen, zu ordentlichen Preisen.
0: Aber er war da der Pionier.
1: Er war mit einer der Pioniere, der wirklich gesagt hat, ich nehme echte MusikerInnen auf und nehme sie mir praktisch nach Hause mit. Dass ich zu Hause mein eigenes Orchester habe.
0: Okay. Gehen wir mal wieder zurück zu dem Song. Du hast von Eingängigkeit geredet. Mhm. Also eingängig, einfach, simplifiziert. War der das gerade?
1: Ich würde schon sagen. Also es ist kein unglaublich komplexer Song, aber der Sound ist schon auf die Art und Weise eingängig. Und was man dabei sehr gut hören kann, der Fokus liegt nicht mehr nur darauf, wie komplex melodisch das Material ist, sondern er experimentiert mit verschiedenen Klängen. Also man hört eigentlich immer, wenn man Hans Zimmer hört, dass es Hans Zimmer ist. Man denkt sich so, oh ja, jetzt kommt gleich so ein Boah-Soundeffekt. Aber er benutzt immer verschiedene Instrumente dafür. Und manchmal benutzt er gar keine Instrumente, ne? Manchmal benutzt er irgendwelche anderen. Ich zitiere immer gerne bei Dune. Bei Dune in der Produktion hat er gesagt, many trips to the hardware store were made. Also sie sind sehr oft zu Lowe's gefahren, einem amerikanischen Hardware Store, wie sagt man auf Deutsch? So wie Obi praktisch. Ein Baumarkt.
0: Ach so, okay. Genau.
1: Und haben sich da verschiedene Dinge gekauft und haben Musikinstrumente draus gebastelt.
0: Ja, und sehr nah an den, was wir mal in der letzten Sendung hatten, ne? So industriell, ne? Kann man sowas Industrielles kann man sehr gut damit darstellen, ne? Oder wie heißen das nochmal? Bei Tonstudios, die TKKG oder bei drei Fragezeichen, so. Da macht man das ja auch bei allen möglichen Hörspielformaten. Das macht er ja sehr gerne, ne? Diese Elemente einbauen. Aber auch nicht so melodisch, sondern die kommen einfach rein und sollen Atmosphäre und Tiefe schaffen. Das finde ich immer so genial.
1: Aber er macht halt auch Instrumente draußen. Das finde ich ganz faszinierend, dass man zum Beispiel sagt, ich kann aus allem ein Instrument machen. Also streng genommen kann ich aus jemandem, der niest, eine Hi-Hat machen. Also wenn ich den Sound entsprechend forme. Und da ist er halt ein absoluter Experte drin, Dinge zu formen und auch Synthesizer in komplexe Arten und Weisen so zu formen, dass ich da damit auf hohem Level oder hohem Niveau Musik machen kann, dass ich das Orchester vielleicht gar nicht in seiner vollen Größe brauche. Das war ja während Corona ein ganz großes Problem. Ne? Und von daher unglaublich einflussreicher Mann in der Filmmusik. Ein bisschen, ich weiß nicht, also ein bisschen was ist in den letzten Jahren verloren gegangen, weil er macht so unglaublich viel, ne? Und es gibt so unglaublich kommerzielle Erwartungen an ihn, ne? Aber eigentlich musikalisch ein absolutes Genie. Das muss man einfach sagen.
0: Und du sagst schon, ne? Dass normalerweise hört man bei Hans Zimmer, das ist Hans Zimmer. Ich habe es diesmal auch nicht so gefühlt.
1: Nicht ganz, ne?
0: Ja? Ja, wir können ja mal, ich finde es so witzig, wie die Namen, wie die Tracks auch heißen, die heißen wahrscheinlich wirklich wie die Szene. Wir können ja mal in den nächsten reinhören.
1: Ja, Run for the Podium heißt der nächste. Cue.

0: Ihr hört Radio 98.1 und ihr hört gerade ja Musik aus Formel 1.
1: Filmissimo mit Musik von Formel 1.
0: Ja, genau.
1: Damit ihr wisst, wo ihr seid. Ja, Formel 1 finde ich spannend. Nicht die Sportart an sich, sondern dass dazu ein Film gemacht wird mit Musik von Hans Zimmer. Ich hätte jetzt eher gedacht, das wird was auf RTL 2 laufen kann.
0: Tatsache muss ich sagen, du triffst jetzt hier auf jemanden, der eigentlich ein ziemlich großer Formel 1-Fan ist. Da muss ich aber tatsächlich, ich muss der Formel 1 eine Abfuhr erteilen. Die neuen Regularien gehen gar nicht. Ich kann den Sport nicht mehr gucken seit Anfang des Jahres.
1: Wieso? Gibt es auch Hydration-Pausen?
0: Nein. Es gibt seit langer Zeit das Problem in der Formel 1, dass Überholen immer schwieriger wird, weil die Autos werden ja immer aerodynamischer, dafür brauchen sie aerodynamische Flächen, dadurch werden sie größer und erzeugen mehr so Dirty Air, also schmutzige Luft. Das sind Luftverwirbelungen hinter dem Auto und die machen natürlich die Aero-Teile an dem Auto dahinter weniger effektiv, weil die Luft ja nicht glatt ankommt. Und das sorgt dafür, dass es ziemlich schwer ist zu überholen. Und es gab jetzt verschiedene Lösungsversuche. Es gab so einen Versuch, mit Technologie zu arbeiten, wo praktisch die Kanäle unterhalb vom Chassis liegen, wo so praktisch Windkanäle reingebaut sind in den Unterboden. Dann wurden nochmal andere Frontflügel ausprobiert, Heckflügel. Es gab vor langer Zeit wurde mal dieses Drag Reduction System eingeführt, wo man sagt, wir machen die Heckklappe auf, damit einfach 15 km/h Topspeed mehr da sind. Und dann hat man halt ein sehr künstliches Überholen erzeugt. Und man hat das überzeugt, was wir in der Formel 1 DRS-Train nennen, also den DRS-Zug. Weil wenn du innerhalb von einer Sekunde bist, darfst du den Heckflügel aufmachen. Das bedeutet, du hast irgendwann im Rennen entwickeln sich so lange Züge aus 6, 8 Autos, die einfach aneinander dranhängen, nur weil die DRS haben, aber die nicht aneinander vorbeikommen. Und das ist natürlich unglaublich langweilig anzusehen.
1: Warum haben die DRS drin?
0: Und dann wurde, das war die Überlegung beim DRS, war, die Autos können nicht schnell oder können in den Kurven nicht nah genug aneinander folgen wegen der Dirty Air. Also geben wir den Autos, die hinter Autos liegen, einen Speedboost, damit die auf der Gerade vorbeiziehen können.
1: Oh, aber können das nicht überholen.
0: Das hat nicht immer funktioniert, weil die Geraden oft ein bisschen zu kurz waren oder weil man in der Kurve vorher doch zu doll abbremsen musste. Und kurz überlang, also DRS gibt es nicht mehr. Das ist abgeschafft worden zu dieser Saison. Und stattdessen wird jetzt mit der Batterie gearbeitet, wird mehr oder weniger künstlich Überholen erzwungen, weil die Batterien nur an bestimmten Orten auf der Strecke bestimmte Mengen an Energie freigeben dürfen. Da wurden jetzt auch schon wieder Anpassungen gemacht zu diesen Limits, aber man hat halt mehr oder weniger gesagt, man beschränkt, wann die Batterie wie Power freigeben kann. Und dann passieren natürlich solche Dinge, dass Fahrer das Gaspedal voll durchdrücken auf einer Gerade, aber das Auto langsamer wird, weil die Batterie leer ist und wieder aufgeladen werden muss.
1: Das nimmt so ein bisschen auch die Kreativität, die gefordert wird von den Fahrern.
0: Ja, weg, ne? Und es nimmt die Freude weg. Und es gibt auch viele Fahrer, die sich jetzt beschwert haben, gesagt haben, eigentlich fahre ich kein Rennen mehr. Also mein Auto entscheidet, ob ich überholen darf oder nicht. Ja. Und das ist so ein bisschen, weil du darfst auch nicht selbst entscheiden in vielerlei Hinsicht, wann ich wie viel Batterie einsetze, sondern das Auto entscheidet das für dich. Und dann fragt man sich, müssen wir diesen Sport, der eigentlich umwelttechnisch absolut in die Tonne zu treten wäre, wirklich durchführen dafür?
1: Warum gibt es diesen Boost nicht zwischendurch limitiert? Warum gibt es das nur in bestimmten Phasen des Rennens?
0: Oder das ist Orten? Praktisch wirklich dafür gemacht, Überholen möglich zu machen. Und das Rennen, sag ich mal, ansehnlich zu gestalten. Es gibt wirklich viele Versuche, diese Probleme, die wir selbst, sag ich mal, kreiert haben, indem die Autos besser gemacht wurden, wieder im Nachhinein zu reverse-engineeren.
1: Ich denke nur gerade an Need for Speed. Da gibt es kurz eine Lachgaseinspritzung und dann kann man überholen.
0: Sowas haben wir natürlich nicht.
1: Warum? Warum gibt es das nicht mit so einem Boost? Warum kann man das nicht irgendwann frei nutzen
0: das
1: im Rennen?
0: Das gibt's ja. Also das nennt sich Overtake-Mode, aber es ist halt kein unglaublich langer Boost, den du lange verwenden kannst.
1: Okay.
0: Und wenn du den benutzt, machst du dir natürlich die Batterie noch leerer, als sie vorher schon war.
1: Ja.
0: Und früher war halt dieser Boost, da gab es halt einmal den Overtake-Button und das DRS. Das war halt genau dafür gedacht und das haben wir jetzt in der Form natürlich nicht mehr. Also man versucht auf sehr vielen kreativen Wegen ein Problem zu lösen, was halt dadurch entstanden ist, dass unsere Autos einfach inzwischen zu gut sind in dem, was sie machen.
1: Ich bin erstaunt, wie viel Tiefe das doch hat. Ich sehe da nur immer diese Leute lauter im Kreisrennen fahren und sehe dann so einen Namen wie Verstappen und Hamilton, aber das war es dann auch schon. Das ist ja krass, was man da alles...
0: Es ist ein spannender Teamsport, ein sehr spannender Teamsport, wo man auch wirklich sagen muss, da sind ja Teams in Fabriken hinter, die das ganze Jahr über arbeiten, daran dieses Auto zu entwickeln, das dann am Ende mehrere Millionen wert ist, wie es da auf der Strecke steht.
1: Fabriken sind da immer hinter?
0: Also jedes Team hat eine eigene Fabrik.
1: Ich erinnere mich an einen Rennstall, was von der Familie war.
0: Gibt es mehrere, also Williams ist zum Beispiel ein Familienteam, wobei Williams verkauft wurde vor einigen Jahren, Dorton Capital heißen die, glaube ich, denen das jetzt gehört. Aber ja, also die Formel 1 Teams haben alle in ihrer Basis eine Fabrik, in der das Auto gefertigt wird. Ja. Und dieses Auto wird da in vollkommener Geheimhaltung gebaut.
1: Jetzt haben wir über viel geredet.
0: Ja.
1: Was davon ist denn Teil im Film? Was ist da, worum geht's denn da?
0: Tatsächlich, das finde ich so schön an dem Film. Man kann ihn auf vielen Ebenen vielleicht kritisieren, aber all das ist Teil von dem Film. Also wir sehen die Fabrik, wir sehen die Menschen, die in der Fabrik arbeiten, beziehungsweise wir sehen Kate, weil sie ein Love Interest ist für Brad Pitt. Was wäre denn ein Brad Pitt-Film ohne einen Love Interest?
1: Bernhard Reading.
0: Und wir sehen die Arbeit von dem Team Principal. Wir sehen die Arbeit von den beiden Fahrern und auch wie sie miteinander eher nicht harmonieren und was da passiert. Das ist eine ganz faszinierende Sache, weil in vielen Sportarten ist ja dein Teamkollege die Person, mit der du am meisten zusammenarbeitest, ne? Und in Formel 1 ist der Teamkollege oftmals dein größter Gegner. Weil der Teamkollege ist ja der Einzige, der dasselbe Auto, was dieselben Sachen kann, fährt. Und er ist der einzige ordentliche Vergleich, den es für dich gibt. Das ist in der Formel 1 inzwischen fast ein ongoing Joke, dass mit Max Verstappen in einem Team zu sein eigentlich das Ende deiner Karriere bedeutet, weil der Typ so unglaublich krass ist und dieses Auto so unglaublich darauf zugeschnitten ist, was er kann. Und das ist, glaube ich, eher ein Gerücht, der zweite Teil, aber es ist unglaublich schwer, gegen ihn zu bestehen. Und das ist so ein bisschen... Also das Teamkollegen sind eigentlich Gegner in diesen Teams, aber sie müssen auch fürs Team gemeinschaftlich richtige Entscheidungen treffen.
1: Ach so, möglichst viele Punkte zu bekommen.
0: Dass das Team möglichst viele Punkte bekommt, aber natürlich haben die Fahrer auch ein Interesse daran, selbst viele Punkte zu bekommen. Und das wird auch in dem Film sehr detailliert gezeigt.
1: Aber trotzdem noch weit gefächert alle anderen Aspekte oder viele andere Aspekte des Rennsports, des Formel-1-Sports. Ja, ich bin da, also ich höre dich jetzt so und du klingst ein bisschen ambivalent. Einerseits gibt es da ganz viele gute Facetten in dem Film für dich, andererseits nicht. Die Musik, naja, irgendwie ist es cool, ich nehme es mit, aber es ist nicht so richtig Hans Zimmer, es ist ein bisschen ausgelutscht.
0: Ich glaube tatsächlich für Formel-1-Fans ist es ein sehr schöner Film, weil ihr Sport relativ realistisch abgebildet wird. Was in den Rennen passiert, ist weniger realistisch, also da werden mehrere Sachen gemacht, für die das Team schon aus dem Sport verbannt worden wäre.
1: Ja.
0: Aber es wird schon relativ realistisch vieles dargestellt. Und das ist schön und spannend, ne? Anzusehen.
1: Und anzuhören auch.
0: Anzuhören,
1: ne?
0: Auch.
1: Da. Dann mach doch mal gleich den nächsten Track an.
0: Ja, ein Track, der tatsächlich erscheint, während wir in der Fabrik sind.

0: So, ihr hört auf Radio 98.1 Filmissimo und ihr hört Musik von Hans Zimmer und zwar aus dem Film F1, The Movie.
1: Sehr cool. Also ich finde es sehr elektronisch und ich habe diesen, das ist Hans Zimmer Musik nicht, Moment nicht, aber trotzdem cool. Ich mag das. Macht Hans Zimmer sowas? Also elektronische Musik?
0: Ich bin ja nicht so im Game. Also was Hans Zimmer tatsächlich macht, und das finde ich großartig, ist, er experimentiert sehr viel mit verschiedenen Musikstilen und mischt zusammen und leiht Instrumente aus verschiedenen Kulturen. Was für Hans Zimmer immer ganz wichtig ist, ist klangliche Authentizität. Also es ist wichtig, dass die Musik adäquat zum Filmthema passt. Er hat in einem Interview mal gesagt, was ich wirklich einen sehr wichtigen Standpunkt finde. Es ist wichtig, dass die Musik gewisse Authentizität hat, weil es ist

0: halt einfach nicht so in der Zukunft. Nehmen wir jetzt Dune, da ging es um Dune. Wird kein sinfonisches Orchester da stehen und im Jahr 10.000 diese Musik spielen. Das wird nicht passieren. Die werden andere Instrumente haben, die werden andere Kulturen haben, ne? Und andere auch musikalische Kulturen. Und auch dabei hat er natürlich gesagt, was ist authentisch Formel 1? Und ich denke, dabei hat er sich viel die Formel 1-Spiele angeguckt, wo Ian Livingstone seit den 2010er Jahren bereits einen super Job macht mit den Soundtracks. Und ich denke, er wird sich da einiges abgeguckt haben, klanglich.
1: Aber das spricht ja für ihn, ne? Das ist ja super gut, sich da eigentlich an der Community zu orientieren.
0: Ja, doch.
1: Ne? Und auch mutig, das zu machen.
0: Und dann hast du halt dieses Formel-1-Produkt auch genommen und hast es praktisch in eine klangliche Welt orientiert, die es schon gibt, wie zum Beispiel, keine Ahnung, Star-Wars-Musik. Ne? Wenn ich einen Star-Wars-Film score, wird von mir erwartet, dass es nach Star-Wars klingt.
1: Ja, ne? Ich finde, da hat der Musikpart noch einen größeren Teil jetzt als Formel 1, glaube ich, so wie ich das verstanden habe. Aber ja, das und trotzdem, wie du auch beschreibst, ne? Es ist weiterhin so eingängig, ne? simpel komponiert und man kann relativ gut die sehr klare Hauptmelodie so raushören. Ne? Das ist einfach Hans Zimmer. Du meintest, du hast dich ein bisschen darüber, und willst auch nochmal drüber reden, du bist eigentlich Hans Zimmer-Fan, aber du hast das Gefühl, das hat so ein bisschen abgebaut.
0: Ja, ich habe in letzter Zeit den Eindruck, so diese Höhen von Hans Zimmer, die vor allen Dingen in den 2010er Jahren waren, da haben wir ja die 2000er und 2010er Jahre, da haben wir ja die Batman-Trilogie zum Beispiel gehabt und Interstellar, ne? Und irgendwo war Kung Fu Panda mit drin, da hat er auch die Hauptmelodie zugeschrieben. Hat er so viele Filme gemacht. Der König der Löwen haben wir vorhin schon drüber gesprochen. Fluch der Karibik. Ne?
1: Inception.
0: Und ich habe so ein bisschen den Eindruck, dass in den letzten paar Jahren, da hat er sich halt sehr auf Dune fokussiert. Und seitdem hat er noch andere Sachen rausgebracht. Aber ich muss tatsächlich sagen, die sind, finde ich, für mich nicht auf demselben Level wie so ein Dune oder Interstellar, die natürlich unglaublich gute Filmscores sind.
1: Ja, was unterscheidet jetzt diesen Soundtrack von so einem Interstellar-Soundtrack? Warum ist der anders? Warum ist er nicht so stark?
0: Ich finde ihn irgendwie weniger persönlich. Ich finde eine der Sachen, die Hans Zimmer sehr gut macht, und da spricht er auch in seinen Interviews immer wieder drüber, für ihn ist es wichtig, den Menschen hinter der Story mit Musik auszustatten. Hat die Story erzählt, als er Interstellar komponiert hat, hat er zu Christopher Nolan gesagt, ich möchte gar nicht, dass du mir erzählst, was das für ein Film ist, welches Genre das ist. Ich möchte, dass du mir in einem Satz sagst, was charakterlich, also von den Charakteren, was ist das Thema? Und Christopher Nolan hat ihm gesagt, es geht um die Beziehung zwischen einem Vater und seiner Tochter. Das war der Cue, und basierend darauf hatte er die Musik geschrieben. Und alles Weitere, was danach kam, basiert auf dieser Idee, die losgelöst ist von den Bildern und von der Grundatmosphäre, sondern es geht in erster Linie um die Charaktere.
1: Hast du sehr romantisiert beschrieben gerade, auch die Anekdote.
0: Ja, weil ich aber auch, da muss ich wirklich sagen, da bin ich der Hans Zimmer-Fan, und da sage ich auch absolut, so schreibt man gute Musik. Da bin ich voll dabei.
1: Ja, trotzdem Stimmung, also es ist halt dann die Bürde, ne, die man sich auferlegt, wenn man versucht, sich an der Community zu orientieren oder an dem bereits bestehenden Franchise.
0: Ne? Es ist halt auch die Frage, was will der Regisseur oder die Regisseurin? Das wird, glaube ich, manchmal übersehen. FilmkomponistInnen haben nicht immer die volle Kontrolle über das Produkt. Es gibt ja zum Beispiel berühmterweise im originalen Star Wars gibt es Stellen, die John Williams so ziemlich eins zu eins kopiert hat aus anderen Filmen oder aus anderen Stücken. Da gibt's Ausschnitte aus Le Sacre du Printemps von Igor Strawinsky, da gibt's Auszüge aus dem Planeten von Gustav Holst, die er eins zu eins übernommen hat, weil George Lucas die als Temp-Tracks eingebaut hatte. Also das ist diese Musik, die wird eingesetzt, wenn der Film noch keine Filmmusik hat, damit man sich vorstellen kann, wie es später klingt. Und dann hat George Lucas einfach gesagt, es gefällt mir, das behalten wir.
1: Meinst du, das war der Produktionsdruck zu dem Zeitpunkt bei John Williams?
0: Das kann sein. Also ich gehe davon aus, dass George Lucas ihm gesagt haben wird, bei den Stellen möchte ich bitte, dass du die Musik kopierst.
1: Ja. Wie hieß nochmal das Spiel bei Harry Potter mit diesen Snatch und
0: Quidditch?
1: Ich meine, in Star Wars Teil 2, die Verfolgungsjagd im Taxi, als sie den Attentäter jagen, ja. Es hört sich wirklich fast ähnlich an, fast gleich an wie eine Quidditch-Szene, wo er zwischen den Banden lang fliegt. Mhm. Und ich meine dazu auch mal ein Video gesehen zu haben. Das ist ganz verrückt, das ist einfach fast identisch.
0: Wobei,
1: da wurde die These aufgestellt, dass es der Produktionsdruck war zu dem Zeitpunkt, dass er so viel leisten musste. Ich könnte mir ja vorstellen, dass es bei Hans Zimmer ähnlich ist, weil der einfach gerade auf sämtlichen Listen irgendwie zu finden ist.
0: Das Ding ist halt auch, du hast ja deinen eigenen Klang als Komponist. Mhm. Das kann ich jetzt aus eigener Erfahrung sagen. Es gibt gewisse Dinge, die machst du unbewusst und über die bist du wieder erkennbar. Und ich denke, die wird auch eher machen. Und wenn du natürlich, sag ich mal, melodisch nicht so komplex bist, weil du dich darauf fokussieren willst, mit Klangfarben zu arbeiten, dann wird es, glaube ich, noch mal ein bisschen deutlicher, wo du halt Dinge hast, die du einfach machst aus Gewohnheit.
1: Okay, und Hans Zimmer würdest du da drunter einordnen?
0: Ja, also ja. Definitiv. Ich glaube, das machen alle Komponisten auf ihre Arten und Weisen. So ist auch John Williams wieder zu erkennen. Ne? Nur bei John Williams ist der Unterschied, der schreibt halt unglaublich weite neoromantische Musik. Das macht Hans Zimmer ja nicht.
1: Ist diverser, sagst du, oder?
0: Es ist anders. Also dafür verwendet John Williams nur ein klassisches Orchester und nichts anderes, ne?
1: Na gut, das
0: dafür
1: ist
0: so fokussiert er sich dann darauf, dass die Melodien ausufernd sein müssen und dass die Harmonien komplexer sein müssen, was Zimmer jetzt nicht macht. Das ist ein Plus, also es ist halt, es hat seine Vorzüge, es hat seine Nachteile. Beides. Es ist nichts schlechter als das andere.
1: Ja, mit dem Gedanken gehen wir, glaube ich, mal in den nächsten Track.
0: Ja, machen wir das. Ich habe Tell Me About Kate auf unserem virtuellen Plattenteller zu liegen.

0: Ja, ihr hört Radio 98.1. Das ist Filmissimo mit It's All Just Noise, komponiert von Hans Zimmer.
1: Für einen Film Formel 1.
0: Über schnelle Autos.
1: Ja, schnell war es jetzt aber überhaupt gar nicht. Ne?
0: Nee, sehr ruhig. Der Teil tatsächlich gar nicht.
1: Und da kam mir noch ein Aspekt. Ne? Wir haben jetzt über die Handlung geredet, was da alles an Facetten drin sind, aber was darf nicht fehlen, wenn Brad Pitt auf der Bühne ist?
0: Dass irgendjemand darüber spricht, wie attraktiv er ist, oder?
1: Genau, eine Frau.
0: Eine Frau, ja.
1: Wir haben doch gerade über Frauen, genau. Kate hieß der erste Song, ne? Der zweite ist ja auch sehr ruhig gewesen. Romantisch schon fast. Weiß ich gar nicht, welche Szene war dabei, dann zu sehen?
0: It's All Just Noise ist tatsächlich eine Szene, da geht es darum, wie Brad Pitts Charakter Sonny Hayes mit der Außenwelt interagiert und was er dem jungen Rookie, mit dem er fährt, auch beibringt. Also Social Media ist cool und alles und die Leute haben alle Meinungen und es ist alles nur Noise, es ist alles nur sind nur Störgeräusche. Was jetzt wichtig ist, ist, dass du in diesem Moment bei dir bist. Aber dazu muss man sagen, Sonny Hayes ist in der Geschichte ein ziemlich verbitterter alter Mann, der seine Formel 1 Chance schon hatte und einen schlimmen Unfall hatte und davon traumatisiert ist. Und er wird von seinem alten Freund Ruben in diese Rolle reingezogen, dass er nochmal fahren soll, weil es ist eh schon, also das Team ist in einer sehr schlechten Position. Und ja, für ihn geht es darum, mit dieser Situation umzugehen. Das ist ein bisschen cheesy geschrieben. Auch wie er da Kate kennenlernt, die da Technical Director ist im Team und ihr Mann hat sie verlassen, weil sie sich entschieden hat, von der sicheren Einnahmequelle zu einem Formel-1-Team zu wechseln, wo ich mir denke, was für ein absolut dummer Mann. Also Formel 1 ist eine absolut sichere Einnahmequelle, bei der du gut verdienst in der Position. Aber ja, ja. Das ist tatsächlich ja so ganz grob die Story und es geht halt auch darum, um diese Beziehung zwischen Sonny und ja, auch diesem jungen Mann, den er da kennenlernt, der, sagen wir mal, ein bisschen selbstverliebt ist und der sich Rookie. Auch, ja, und sich auch ein bisschen hinstellt und, sag ich mal, eine gewisse Rolle spielt.
1: Wir haben ja eben festgestellt, dass die Spiele von Formel 1 Einfluss haben auf die Musik, auf das Main-Theme Einfluss genommen haben hat. Ist das auch bei den anderen Songs so gewesen, Tracks so gewesen? Ich kann das ja jetzt nicht sagen.
0: Ich würde schon sagen, also ich glaube, er hat grundsätzlich diese Klangfarben schon sehr kopiert, auch die da in den Spielen auch vorkommen.
1: Stilistisch ist da eine Parallele?
0: Denke ich schon, ja. Also auch mit dieser Kombination mit so leichten elektronischen Elementen, das hat auch Ian Livingstone gemacht. Auch in der Melodieführung, ne? Und dass man halt so perkussive Elemente drin hat. Also wenn du mir jetzt gesagt hättest, das ist das neue Thema für das neue Formel-1-Spiel, hätte ich gesagt, ja.
1: Jetzt ist diese Musik von diesem Spiel, die hört man ja meist eher im Menü, oder?
0: Ja,
1: die
0: ist ein Menü, reine Menümusik.
1: Hier ist es ja nicht so. Hier hörst du ja auch die während des Rennens. Ja. Wie passt denn Menümusik in ein Rennen?
0: Ich glaube tatsächlich, er nimmt sich halt sehr schnelle perkussive Instrumente raus für diese Szenen und untermalt die einfach nur, sag ich mal, die Action in den Szenen. Also das ist eher so, ich sag immer gerne, Musik hat ganz oft einen fahrtischen Charakter. Also in anderen Worten, Musik ist nur dafür da, einen Kommunikationskanal offen zu halten, um zu sagen, ich bin noch da, um Stille zu füllen, zu überbrücken und das Publikum zu beschäftigen. Und ich denke, ganz oft ist es in diesen Action-Szenen auch so, dass man einfach nur sagt, ein bisschen Intensität reingeben und einfach, dass irgendwas da ist. Weil das kann ja nicht nur Foley sein.
1: Ach so.
0: Im Hintergrund.
1: Hätte ich jetzt gar nicht so gedacht.
0: Ich glaube tatsächlich, dass das in vielen von den Szenen auch wirklich so ist. Dann tatsächlich außerhalb von den Rennszenen ist es melodischer, ne?
1: Also du meinst jetzt nur in diesem Film oder allgemein in Filmen ist das, Musik eher einfach nur eher so beschäftigend?
0: Ich denke, es gibt in jedem Film Sektionen, wo die Musik einfach nur eine beschäftigende Rolle einnimmt. Also du hast hier ganz oft, wenn irgendwelche Dialoge stattfinden, einfach nur so Akkorde unten drunter, die ja für sich selbst alleine stehen, relativ langweilig sind. Und ich glaube, da macht man dann schon Musik um der Musik willen, um Kontinuität zu erzeugen. Ich habe jetzt nicht die Zeit, das alles vollständig zu erklären. Ich habe persönlich meine eigene Theorie entwickelt, wie ich auch Musik schreiben würde in dem Kontext. Aber das ist, glaube ich, jedermanns Entscheidung, wie man das sieht.
1: Ich finde es aber trotzdem spannend, dann so Menü, also das sieht man auch wahrscheinlich wieder die Qualität von Hans Zimmer, dass man Menümusik so abwandeln kann, dass es charakteristisch immer noch wieder zu identifizieren ist, aber in diese Filmszenen passt. Ne?
0: Das eigentlich ist die große Challenge des Komponierens, des Anpassens der Ideen, die du hast, an den Film selbst.
1: Ja, ja, das finde ich selber frei aus dem Nichts was zu schaffen, ist manchmal weniger anstrengend, als es wirklich unter gewissen Parametern zu machen.
0: Wobei ich tatsächlich sagen muss, das ist eine Sache, die man als Komponist, glaube ich, oft nicht früh genug hört. Und alle Menschen da draußen, wenn ihr draußen Musik machen wollt, lege ich euch das nur ans Herz, setzt euch Grenzen und arbeitet nur innerhalb von diesen Grenzen. Du kannst auf einem leeren Blatt Papier alles machen. Und diese Möglichkeiten, die du hast, diese Kontingenz, erschlägt dich praktisch. Und eine der besten Sachen, die du machen kannst, ist die Grenzen setzen. Das ist ein Grund, warum sowas wie Sonatenhauptsatzform so gut funktioniert. Weil ich mir einfach einen Regelsatz aufstelle. Das ist ja so eine klassische Form, die absolut typisch ist. So sagen, Thema 1, Thema 2, die kontrastieren. Und dann gibt es einen ganz genauen Plan, wie man mit diesen Themen Musik entwickeln kann. Und du nimmst so viel von dieser Kontingenz weg und eine gewisse Art an Begrenzungen ist, glaube ich, für den künstlerischen Prozess sogar förderlich, weil du dann nicht so gelähmt von den Möglichkeiten bist.
1: Wenn man damit Probleme hat.
0: Ja, ich denke, alle KünstlerInnen haben damit früher oder später Probleme. Also ich glaube, das ist ein Ratschlag für alle, den ich auch wirklich jetzt schon von vielen KomponistInnen gehört habe, den ich so weitergeben würde aus eigener Erfahrung.
1: Jetzt, die hat es ja nicht so ganz, es soll jetzt nicht um dich gehen, aber deine Meinung ist ja super interessant, finde ich jetzt gerade zu dieser Filmmusik. Was sollte sich verändern an dieser Filmmusik, an diesem Setting jetzt, damit es geiler ist? Was fehlt dir denn da? Was genau könnte man, was hast du für eine Idee?
0: Ich glaube, die Tiefe und der Charakter so ein bisschen. Ich glaube, man kann sich Zeit nehmen, mehr Themen zu entwickeln und man kann sich Zeit nehmen, das mehr zuzuschneiden auf die Charaktere. Aber wie schon gesagt, das ist auch eine Frage von dem, was möchte der Regisseur, ne, was möchte Joseph Kosinski haben. Und ich glaube, er war relativ zufrieden mit dem, was er bekommen hat. Und ich denke, in einem Blockbuster ist es auch nicht immer so wichtig. Es ist kein Arthouse-Film. Ne? Es hat nicht diese Tiefe. Es geht um ein relativ simples Konzept und dann reicht vielleicht auch simple Musik.
1: Und trotzdem war es ja amüsierend.
0: Es war ein wirklich solider Film, der Spaß gemacht hat zu gucken. Kann ich nur empfehlen.
1: Dann sind wir auch schon am Ende.
0: Ja.
1: Wenn ich das so sehe.
0: Genau, dann würde ich sagen, wir spielen noch den Abschluss, das Abschlussstück aus diesem Album, aus diesem Film. See You Down the Road heißt der.

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Und damit sind wir mittendrin im Schlagerexpress Musik auf gut Deutsch. Mein Name ist Andy Mergans und wir machen wieder Musik für alle Hörerinnen und Hörer. Julia Bender, Prinzessin liebt Rebell und ihr Prize Tune DJ Mix. Weiter jetzt mit den Schlagerpiloten und Laguna Blue Hit Mix. Und das sind ihre schönsten Songs. Und ich sage alle Heiz zusammen.

0: Jetzt gleich ein Kollege des deutschen Schlagers. Auch er ist Radiomoderator und Sänger weiterhin. Seine großen Hits, wenn wir sie aufzählen wollten, das würde jetzt den Rahmen sprengen. Aber kein Wort davon ist wahr. Sein Song, und hier ist er mal wieder, Jürgen Rehnfort.
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Und damit kommen wir zur romantischen Seite des deutschen Schlagers. Und dafür sind sie bekannt. Natürlich jetzt hier bei uns Schlagerexpress Musik auf gut Deutsch. Vincent und Fernando. Unter 100.000 Sternen. Klingt gut, ist schön, deswegen hinein.

0: Bei den nächsten Interpreten, da bin ich mir nicht so ganz sicher. Ist es ein Volkslied oder ist es kein Volkslied? Aber ich denke mal schon, denn diese Melodie ist natürlich bekannt. Und auch der Text. Hier sind die Grubertaler auf der Vogelwiese. Natürlich, ja, also wir lassen es einfach so stehen. Wir hören einfach mal.
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Und das ist der Schlagerexpress Musik auf gut Deutsch. Wir bleiben gleich in dieser Kategorie und sie nennen sich die Alpenfrieden. Du Rose aus Südtirol. So heißt der nächste Titel und den hören wir jetzt. Etwas Volkstümliches weiterhin hier bei uns. Auch das kann natürlich nicht schaden. 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

0: Und es geht auch sofort weiter hier im Schlagerexpress. Musik auf gut Deutsch.
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Und das war eben gerade Ramona Martinez und ihr Titel Räumungsverkauf. Nein, wir räumen noch nicht, denn wir sind ja erst mittendrin hier im Schlagerexpress. Musik auf gut Deutsch. Tommy Berg ist der nächste Interpret. Donna Blue wurde gewünscht und der Gerd Lorenz Party Remix. Na dann mal hinein und wir haben die schönste Musik natürlich nur für alle Hörerinnen und Hörer. Mediatop Radio, das ist Radio 98.1, Mediatop Neubrandenburg, Studio Malchin 98.7 und hier gibt es 100% deutschen Schlager.

Frisch und munter kommt die nächste Dame des deutschen Schlagers daher. Und wenn ich sage, ja, frisch und munter, das ist sie. Denn ich kenne sie schon so, so lange. Und wir erinnern uns noch, na, die Töchter waren doch auch mal mit dabei. Und ja, sie bleibt standhaft und macht Musik. Weiterhin. Lieben heißt. Und hier ist sie, Margitta aus Norddeutschland. Besser gesagt, Friesland. Na dann, hinein!

0: Jetzt zu einem Mann, wir kennen ihn alle. Er ist Kult. Er kommt aus der Country-Music, aber auch er liebt den deutschen Schlager. Auch Musik zum Hinhören. Und er wurde mal wieder gewünscht. Ausgesucht habe ich diesen Song. Und zwar ganz bewusst. Johnny Hill, der andere Liebesbrief. Er lässt sich gut lesen. Und ich glaube, dort stecken ganz, ganz, ganz viele Emotionen drin. Na dann, Taschentuch raus, so kennen wir ihn. Und Musik ab.
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0: Heute traf ich sie zum ersten Mal, seit sie gegangen war. 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
1: 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Den nächsten Interpreten zu präsentieren, fällt mir immer und immer wieder schwer. Das bedeutet, ja, seine Hits, die kennen wir, aber auch Titel, vielleicht den, der ist etwas ganz Besonderes. Und dieser Mann, er bleibt. Andreas Martin, Dich zu lieben. Und dieser Titel bleibt für uns wertvoll.

Die nächsten Interpreten stehen für gute Laune im deutschen Schlager. Und zwar natürlich das sind und das bleiben für uns Playa Rouge. Du bist du. So heißt ihr Titel und ihr Clubmix.

0: Schlagerexpress, Musik auf gut Deutsch und wir geben noch einmal Gas zusammen mit Jörg Augenstein featuring Simon Wild. Das letzte Edelweiß, na das wollen wir natürlich präsentieren. Es ist gute Laune Musik und ich glaube, oben auf der Alm, wenn wir jetzt dort stehen, dann hören wir den Schlagerexpress. Radio 98.1, Mediatop Neubrandenburg, Studio Maltin 98.7. Und wir präsentieren 100% deutschen Schlager und es raucht jetzt der Schornstein und wir fliegen mit.
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Und damit möchte ich mich für heute verabschieden. Das war's schon wieder. Schlager Express, Musik auf gut Deutsch. Mein Name ist Andy Mergans. Nächste Woche haben wir wieder eine Verabredung, wenn es dann wieder heißt, wir präsentieren 100% deutschen Schlager. Und was bleibt, ist die Liebe und das zählt. Und das beweisen wir noch hier am Ende dieser Sendung. Norbi und Cindy Berger. Der Titel, der da heißt, doch die Liebe, sie bleibt. Alles Liebe, alles Gute, bleibt oder werdet gesund und weiterhin viel, viel Spaß hier im Programm Mediatop Radio, Radio 98.1, Mediatop Neubrandenburg, Studio Malchin 98.7 und wir bleiben am Puls, offen und hautnah für alle Hörerinnen und Hörer Mediatop Radio.

0: Sie hören die Radioreise mit Alexander Tauscher. Ich grüße Sie. Diesmal heißt es Gusto di Bolzano, ein kulinarischer Trip durch Bozen. Vom Aperitivo bis zur Pizzeria, so ein wenig deutsche Vita in dieser nördlichen italienischen Stadt. Und einige Überraschungen, wie zum Beispiel Büffelmozzarella aus Südtirol. Mediterrane und alpine Spezialitäten, wenn wir unter anderem diese Gäste treffen werden.
1: Buongiorno a tutti, sono Paolo e adesso faremo un bel giro in città.
2: Ciao a tutti, sono Fabiana.
3: Sono Santo e vi aspettiamo.
4: Salve, buongiorno, io mi chiamo Paolo Callegari, sono il manager qua del Hopfen & Co. a Bolzano.
5: Hallo, ich bin Emanuel aus dem Parkhotel Mondschein. Ciao.
6: Benvenuti al Toma Tapas Bar in centro a Bolzano. Sono Monica.
7: Mi chiamo Omar Signori e sono uno dei soci fondatori di Amò.
0: Ich wünsche einfach buon divertimento heute in Bella Italia. Viel Spaß, gleich geht's los.

Das ist die Radioreise, die Sie zu neuen Horizonten bringt und damit Reiselust wecken soll. Im Studio Alexander Tauscher, herzlich willkommen hier bei uns in dieser Show. Wir sind heute in einer Stadt, in der alles Schöne verschmilzt. Eine Stadt, die für Genuss steht. Die Bandbreite der mediterranen Küche trifft hier auf die echte Tiroler Tradition. Das heißt zum Beispiel, Pasta und Wein treffen auf Knödelgerichte und der Espresso, der fügt sich zum Strudel und zum Kaiserschmarrn. Also wir sind ganz klar in Bozen. Gusto di Bolzano heißt diese Show. Unsere Reise mit Deutsche Vita und auch ein wenig dem Deutsche Farniente beginnt mit italienischen Momenten für jedermann verständlich. Denn Paolo Tezzele ist unser Guide in der Altstadt von Bozen. Er führt uns in die eine oder andere Vinothek und dazwischen gibt es Pizza und später auch Mozzarella, also das volle kulinarische Programm. Und damit nun, benvenuti in Italia. Willkommen in Italien.

0: mein Name ist Paolo e buongiorno a tutti. Siamo a Bolzano, città mistilingua, eine multilinguistische Stadt, also deutsch-italienisch, muss zwangsläufig genutzt werden, weil wir ja zwar in Italien sind, aber in einer deutschsprachigen Region.
1: Du hast
0: aber
1: ja mittlerweile einen italienischen Namen, Paolo.
0: Ja, meine Mutter ist aus Trient. Das ist praktisch das, was früher das Welschtirol war. Und mein Vater ist eben aus Südtirol. Und das ist eigentlich eine wunderbare Fügung, weil so lernt man und wächst man mit zwei Sprachen auf.
1: Super.
0: Und das geht dann praktisch automatisch mit. Und wenn dann Deutsch und Italienisch unterwegs sind, dann ist eigentlich Englisch auch nicht weit. Ne?
1: Darum beneiden wir euch, dass ihr das schon in dem Blut habt drin. Andere müssen Italienisch auf der Schulbank lernen. Ihr kriegt es in der Muttermilch quasi.
0: Ja, es ist halt so. Für den Deutschsprachigen ist vielleicht Italienisch leichter. Für den Italienischsprachigen die deutsche Sprache extrem schwierig. Wirklich leichter vom Deutschen ins Italienische. Bella Italia, alles grüßen. Ne?
1: Ah, ja.
0: Aber wir sind hier auf dem Walterplatz. Vor uns die Statue des Minnesängers Walter von der Vogelweide. Einer der berühmten Musiker der damaligen Zeit. Wir sprechen ja vom Mittelalter. Der zweite war dann der Oswald von Wolkenstein. Die zwei Typen haben aus Südtirol praktisch den Minnegesang geprägt. Vom Walterplatz, also mit der Walterstatue, schauen wir jetzt Richtung Südwesten ungefähr. Und da stehen wir vor dem Palais Campofranco. Hier oben auf der Terrasse des Restaurants. Und im Innenhof haben wir dann einige Bars und Cafés, wo man ganz gut so verweilen kann. Und da haben wir jetzt ein paar interessante Bars da hat. Links am Eck hat Lorcar sein Stammcafé aufgemacht und das ist jetzt der Innenhof. Und der alte Ginkgo-Baum, der ist erhalten worden. Es ist praktisch alles neu gebaut worden, renoviert worden und das ist um diesen Ginkgo-Baum praktisch, weil der Baum zu Ehren von der guten Sissi gepflanzt worden ist. Man hat aber mit diesem Innenhof auch das Zentrum revitalisiert.
1: Hier bekommen wir, Paolo, auch gleich diesen Eindruck vom Deutsche Farniente. Man trifft sich vormittags bis Samstag um 11 zum ersten Prosecco.
0: Jetzt der Prosecco hat später Einzug gehalten. Normalerweise würden sich die Südtiroler zu einem Glas Weißburgunder treffen oder Sauvignon Blanc, jedenfalls Weißwein, eher nicht schäumend. Aber natürlich, das ist auch ein Einfluss der italienischen Kultur. Der Prosecco, der wichtigste Schaumwein weltweit momentan.
1: Und das ist bei euch so, dann am Vormittag vor dem Mittagessen trifft man sich eben zum Aperitivo?
0: Ja, oder? Sagen wir mal, das Mittagessen fängt eigentlich nach dem Frühstück an und zwar mit einem Glas Weißwein oder Schaumwein. Und mittlerweile hat sich diese Kultur auch ein bisschen verlaufen, weil ja auch der Aperol Spritz natürlich einiges dem Weißwein abgerungen hat. Nicht? Leider Gottes. Das Klassische war eigentlich ein Schluck Weißwein.
1: Weil es ist unverfälscht und
0: genau.
1: Macht eher sogar Appetit, ja, weil der Aperol Spritz ja auch so ein bisschen süßlich
0: ist.
1: Ja,
0: genau. Und das ist dann für uns Puristen ist das auch ein bisschen verwässert. Nicht? Ein Schluck Weißwein oder auch zwei hängt von der Gesellschaft ab. Ne?
1: Natürlich.
0: Und das hängt davon ab, wie weit dann das Mittagessen dehnbar ist zeitlich. Es kann schon mal vorkommen, dass das auf 14 Uhr dann langsam. Und das wären jetzt wieder italienische Verhältnisse. Weil im deutschen Volksmund sagt man, ja, um 12 Uhr wird gegessen, ob gekocht ist oder nicht.
1: Genau.
0: Im Italienischen sagt man, ach, jetzt trinken wir noch ein Glas. Und das mischt sich halt alles ein bisschen. Das ist ja auch die Gelegenheit, Leute zu treffen und ein bisschen freie Minuten im Freien bei schönem Wetter ein bisschen zu genießen.
1: Es ist auch sehr offen, dass man auch dann zu den Leuten hinzukommt, wenn man sich vielleicht nicht direkt kennt oder ist es, dass man sich eher im Bekanntenkreis hier trifft?
0: Na, eher Bekanntenkreis. Wenn man dann bestimmte Orte pflegt, gehört man praktisch zum inneren Kreis und dann mischt sich das natürlich. Da hat irgendjemand Geburtstag heute.
1: Das ist auch ein Treffpunkt der Einheimischen vor allem?
0: Ja, aber auch sehr touristisch natürlich, weil wir sind im Zentrum. Wie halt die ganzen Lauben, die ganze Altstadt. Wir dürfen ja nicht vergessen, Südtirol hat ja über die 7,5 Millionen Touristen. Also da kommen, also wie der Reinhard Fendrich gesungen hat, wie in die Stadt, die nicht schläft, aber Bozen bzw. Südtirol ist nicht minder.
1: Na, deswegen hat ja Fendrich auch von der Strada del Sole gesungen.
0: Genau. Die hat uns früher immer ein bisschen überbrückt, weil die dann richtig sag runter Rimini Jesolo. Und mittlerweile hat sich dann der Gardasee als Urlaubsort auch ziemlich stark etabliert. Und mit dem natürlich auch Südtirol.

0: Orizzontale.
1: Wir lassen Reinhard weiter schwitzen auf der Strada del Sole. Wäre er nur lieber in Bozen abgefahren, dann hätte er jetzt gleich ein kühles Glas Wein in einer Vinothek in den Laubengassen bekommen. Bozen, das heißt eben auch Salotte, die Landeshauptstadt von Südtirol, und der Weinanbau sind eng miteinander verbunden. Bis ins Zentrum von Bozen hinein reichen die Reben der Weinberge in den sonnigen Hang- und Hügellagen rund um diesen großen Bozener Talkessel. Zwei autochthone Sorten sind weit über die Grenzen von Bozen bekannt. Einmal der fruchtige St. Magdalena und eben der dunkle, der samtige Lagrein. Man sagt in Italien, Venedig schwimmt auf dem Wasser und Bozen auf dem Wein. Und wir schwimmen heute so als kleines kulinarisches Fettauge mit auf dem Wein und all diesen Köstlichkeiten. Mit Paolo Tezzele geht es gleich in die erste Weinbar dieses Stadtrundganges. Und Johnny Ponto heißt uns nun auch musikalisch willkommen in Bozen.

0: Das ist jetzt die Parallelstraße der Bozner Lauben, die ja die wichtigste Straße in Bozen ist mit den vielen Handelshäusern. Wir sind in der südlichen Variante unterwegs und da gehen wir jetzt rein in eine kleine Weinbar, die italienisch angehaucht ist, weil wir sind ja im Schnittpunkt der Kultur. Ne? Es ist interessant, wie man auch ästhetisch und auch vom Gefühl her feststellen kann, in welcher Bar man sich jetzt befindet. Und das ist jetzt so nicht despektierlich, sondern das ist jetzt so eine Richtung italienische Bar. Wir gehen durch diese klassischen Durchgänge, weil es ist schon sehr üblich, dass die Laubenhäuser und auch die Häusereien links und rechts der Lauben auch Innenhöfe hatten.
1: Sehr gemütlich. Also man sitzt selbst in diesen Innenlauben nochmal.
0: Ja? Immer geschützt, ja.
1: Und jetzt sind wir hier mittendrin im Innenhof.
0: Wollen wir ein halbes Stück Weißwein nehmen? Das ist auch jetzt kulturell interessant, das ist Stockfisch.
1: Getrockneter Stockfisch mit Panade?
0: Ja, wird paniert, ja. Der Stockfisch kommt ja eigentlich von den Lofoten an, ist in der italienischen Fischkultur ganz stark verbreitet, weil ja früher die Norweger oder die Wikinger, wie auch immer, den Stockfisch mit anderen Gütern getauscht haben. Ne? Auch auf Sizilien, das ja eine Mittelmeerinsel ist, ist der Stockfisch ganz stark als Fischgericht verbreitet. Möchte man meinen, man ist im Mittelmeer, aber es war eben haltbar. Ne? Und das war natürlich der große Vorteil.
2: Buongiorno.
0: Vai tranquillo.
1: Und ansonsten sieht man diese kleinen
0: überbackenen
1: Weißbrot-Antipasti.
0: Ja,
1: Tartine nennt ihr das, ja?
0: Tartine, ja. Das ist ein bisschen der Hungerdämpfer. Ne? Weil natürlich der Weißwein dann beim Aperitif natürlich das macht, was ein Aperitif machen soll. Appetit anregen.
1: Sehr gut.
0: Und dann natürlich auf leeren Magen, das heißt zwei Gläser, kann mitunter problematisch werden. Ich habe eine Domanda un po' strana. Anche otto, no. Mi fai due mezzi bicchieri?
3: Perfetto, facciamo.
0: Imbarcato. So, das wäre jetzt so klassisch. Vormittagsaperitif, gemütlich, kein Stress. Heute ist ja Samstag.
1: Genau.
0: Man soll das Leben ein bisschen genießen.
1: Man weiß nie, wie lange es ist. Ja.
0: So ist es. Und also man bleibt in der Stadt, flaniert ein bisschen, trinkt ein, zwei Gläser und dann ist der Samstag eh wieder durch. Von einer Paar in die andere, da trinkt man eher Italienisch und dann gehen wir in die nächste Paar, da trinkt man eher Deutsch.
1: Was sagt ihr? Cin-Cin?
0: Salute. Zum Wohl, ja, salute, zum Wohl, cheers.
4: Cin-Cin, salute a te.
0: Wir sind jetzt am Obstmarkt, an einem der wenig gebliebenen Obst- und Gemüsestände. Früher waren die 20 Stände ausschließlich mit Obst und Gemüse. Mittlerweile haben wir Blumen, Trockenobst und dergleichen. Aber da sieht man auch ein bisschen die Verschmelzung der Kulturen. Radicchio, okay, das ist jetzt Norditalien, ist Treviso, also Veneto, gehört eigentlich zu unserer Kultur. Da zum Beispiel gleich vor uns die Puntarelle, das ist eigentlich Latium. Die werden klassisch mit Anchovies gegessen. Und daneben die Cime di Rape, das wäre noch südlicher, das wäre in Apulien unten, wo wir jetzt gerade den Weißwein gehabt haben. Und das wird gemacht mit einer eigenen Nudelsorte, das sind die Orecchiette. Diese Cime di Rape, das ist eigentlich der Auswuchs eines Kohlgewächses. Und das wird mit Peperoncino, mit ein bisschen Acciuga, Olivenöl, natürlich ganz schnell vorgekocht, noch angebraten mit den Nudeln mit. Und das ist eigentlich ein Einheitsgericht. Und das ist jetzt die süditalienische Variante.
1: Ja, diese Vielfalt an Kräutern, Gemüsen, Obst, bekommt man es auch nicht im Supermarkt, da muss man schon hierher kommen.
0: In gut sortierten Supermärkten findet man das schon. Vor allem in den Vierteln ein bisschen außerhalb. Wo wohnt wer?
1: In der Innenstadt weniger Deutsche als im Umland?
0: Ach ja, haben wir eigentlich im Zentrum mehr Deutsche als in den Peripherien. Die neuen Viertel sind ja erst später dazugekommen, zum Großteil mit Auswanderern. Wir dürfen ja nicht vergessen, fängt ja Mussolini mit der Italienisierung an. Da waren ja die Schulen verboten, die deutsche Sprache, bla bla bla. Er versucht vermehrt, Italiener ins Land zu bringen, um diese Italienisierung auch im Bereich des Volkes weiterzubringen. Aber in der Altstadt hat man die ja nicht ansiedeln können. Deswegen hat man müssen außerhalb neue Viertel bauen und die sind dann quasi italienische Domäne geblieben. Mittlerweile auch ein Bäckergeschäft da sich angesiedelt. Es hat sich halt der Markt verändert. Was geblieben ist, ist aber das Würstelstandl. Das gibt es seit 100 Jahren.
1: Das klingt jetzt wieder nach Österreich, ja?
0: Ja, eines ist weiter unten an der Goethestraße unter dem Vögele-Restaurant und das ist auch eines der historischen Würstelstandl und immer sehr gut besucht. Das ist genau an der Ecke da. Ne?
1: Sieht sehr profan aus.
0: Natürlich. Ein Frankfurter Würstel wird beim Pudel gegessen, stimmt's? So ist es.
1: Und sogar Münchner Weißwurst ist er gerade hier.
0: Gibt es auch, natürlich.
1: Ja, Wahnsinn.
0: Und im Herbst der anderen Straßenseite werden dann die Maroni gebraten. Ne?
1: Die Münchner Weißwurst vis-à-vis die Maroni.
0: Ja, ja. Das gehört auch zum Stadtbild, zur Vermischung der Kulturen.
5: Wir mischen die Kulturen auch gleich und gehen in eine uritalienische Pizzeria.
1: Die meisten Touristen drängen sich in Bozen in den engen Gassen rund um den Walterplatz. Wer aber nur ein paar Schritte über die Talfahrbrücke läuft, der kommt in ein ganz anderes Bozen. Jedenfalls fällt die Architektur auf. Als in den 1930er Jahren Südtirol an Italien angeschlossen wurde, ließen die Faschisten in Rom ein repräsentatives italienisches Stadtviertel in Bozen entwickeln. So entstand eine Prachtstraße, die Freiheitsstraße. Sie ist geprägt von großen Häusern mit wuchtigen Fassaden und darunter einem Laubengang. Die Straße mündet in den Siegesplatz mit dem Siegesdenkmal aus Marmor der Region von Bergamo. Und am Rande des Platzes befindet sich eine in Bozen sehr beliebte gehobene Pizzeria, Il Corso. Sie wird von Fabiano und Santo Gabriele geführt.
2: Io sono Fabiana, sono nata a Bolzano nel 1969. Io nasco a Bolzano, ho fatto le scuole superiori e poi.
5: Ich heiße Fabiana, ich bin in Bozen geboren. Ich habe hier die Oberschule gemacht und dann habe ich Buchhaltung angefangen zu arbeiten. Nachdem ich Santo verheiratet habe, haben wir angefangen zusammen zu arbeiten in seinem Restaurant, und zwar in der Gastro. Und wir sind in der Gastro seit 1997 zusammen.
2: Nell'attività di famiglia, perciò è dal 97 che lavoriamo assieme, sempre nella ristorazione.
6: Sì, sì, io vengo qua con la mia famiglia nel 78, dove comunque abbiamo intrapreso da subito la ristorazione, quindi pizzeria. Io sono sempre stato.
5: Ich bin Santo und ich bin schon im Jahr 78 nach Bozen gekommen. Meine Familie kommt aus Kalabrien. Und meine Familie war schon immer in der Gastro tätig und auch eben mit Pizzen hatte die Familie immer zu tun. Und ich habe schon immer geholfen, mitgeholfen in der Familie, und jetzt bin ich hier.
6: Già nel lontano 79, 80 eccetera. Intanto è una passione che si segue, no? Impari, intanto abbiamo fatto un sacco di.
5: Ich habe aus Leidenschaft den Beruf vom Pizzaiolo gelernt. Wir haben ganz viel auch mit meiner Familie gelernt und geschaut in Italien. Wir waren auch auf unterschiedlichen Events. Und eben, wenn man schon in der Gastro als Junge und als Kind tätig ist, dann ist es ja klar, dass man auch Interesse hat und sich da weiterbilden will. Und ich finde es spannend, sowohl ein Teil von das Chemische, also wie das alles mit dem Teig funktioniert, und dann auch einfach, wie eine gute Pizza am Ende ausschaut und schmeckt.
6: La parte finale della una buona pizza, insomma, ecco, maturata, lievitata bene, maturata bene.

0: La mia è sempre stata una passione mia personale. Poi lavorando qui al ristorante, da cosa nasce cosa, mi sono anch'io sempre informata, ho cercato di...
1: Für mich ist die Leidenschaft das Wichtigste und für uns alle hier in unserer Pizzeria, in unserem Restaurant. Und wenn man hier arbeitet, kann man sich ja ständig weiterbilden und so habe ich ja gemacht. Aber grundsätzlich ist es wichtig, dass man dafür brennt.
0: Però fondamentalmente a noi ci spinge la passione, soprattutto la passione.

0: Ci vuole tempo in tutte le cose, se vuole essere fatte bene, ci vuole tempo. Il tempo è importante, quindi un impasto come si deve avere un riposo tra maturazione.
1: Das Wichtigste bei dem Teig und allgemein bei der Pizza ist ja die Zeit. Und zwar einfach abwarten, wie es sich gehört, in der Pizza Zeit lassen. Und zwar der Teig muss ja erstmal reif werden und dafür braucht es ja Zeit. Es braucht ja unterschiedliche Temperaturen und dann, wenn es aufgeht, muss man das ja auch in unterschiedlichen Stufen machen und Momenten, Zeitpunkten.
0: Lievitazioni.
2: Poi la maturazione dà la leggerezza alla pizza, sì. Perché un impasto maturato nel tempo giusto
1: es ist dann nicht zu schwer zum Verdauen danach, wenn der Prozess dann eigentlich gestimmt hat. Und die Zucker werden ja von Komplex zu erträglich und da muss man ja nicht die ganze Nacht Wasser trinken, weil es dann zu schwer war.
0: Ecco perché quando a volte si mangia la pizza, poi dice, ah, tutta la notte si beve, così, e invece altre volte no.
3: Pizza drinnen oder draußen unter den Grieser Lauben, diesen typisch hohen Arkaden. Wir sind zu Gast in der Backstube von Fabiana und Santo, aus der es auch süß duftet.
0: La pizza contemporanea non ha luoghi e la passione che ti porta, però la base è una pizza contemporanea mediterranea.
1: Das ist eine zeitgenössische Pizza. Das heißt, es gibt ja nicht wirklich einen Ort, wo man sagt, das ist dann die Pizza. Für die zeitgenössische Pizza, die kann man ja an sich überall essen, wenn das nach dieser Art gemacht wird. Man kann sagen, dass es eine mediterranische Pizza ist. Es braucht ja Wissen dahinter, weil die Pizza hat sich ja selber entwickelt während der Zeit. Und klar gibt es ja auch Standards, die das bestimmen, die Regel. Und man muss ja unterschiedliche Mehl haben, man muss ja aber auch ganz, ganz wichtig gute Zutaten haben. Also Rohmaterial muss man ja ganz, ganz gut haben. Das ist das Wichtigste.
2: Ci sono tecniche diverse, per questo che noi la consideriamo una pizza contemporanea, moderna insomma.

0: particolarmente, più o meno tutte, devo dire la verità che le pizze, anche abbiamo le pizze che sono d'autore, che noi di tanto in tanto le cambiamo, ci sono anche con gli ingredienti magari che sono di stagionali.
1: Quindi, fast alle unsere Pizzen sind beliebt und wir können jetzt nicht sagen, was da am meisten geht oder mehr verkauft wird. Wir haben ja unterschiedliche Kategorien sozusagen von Pizzen. Wir haben die Outdoor-Pizzen mit Zutaten aus der aktuellen Jahreszeit, das heißt, sie wechseln ja auch während des Jahres. Und dann haben wir die klassischen Pizzen, die wir dann immer auf unserer Karte haben. Und ja, grundsätzlich haben wir ja was für jeden Geschmack. Jeder findet da eine Pizza, die er sicher machen wird. Und ja, grundsätzlich reinterpretieren wir ja auch die klassischen Pizzen, zum Beispiel die Capricciosa, die haben wir, aber sie heißt ein bisschen anders und es ist auch einfach ein bisschen anders, eben einfach von uns reinterpretiert.
2: L'abbiamo rivisitata con magari un'ottima materia prima o magari col carciofo in crema invece che...
3: Essen die Italiener mehrheitlich Pizza oder eher Pasta?
2: Una dura lotta. Io penso che la pizza vinca su tutto, credo.
1: Das ist sehr schwierig zu sagen. Ein schwieriger Kampf, aber ich glaube, die Pizza gewinnt.
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3: Fabiana macht ja nicht nur Pizza, sondern auch süße Sachen. Sie ist ja auch Dessertbäckerin.
2: Io faccio... mi occupo di tutta la linea dei dessert. I dessert sono sempre stati una mia passione. A livello amatoriale.
1: Ich kümmere mich um die Dessert-Nachtisch-Karte. Das ist schon immer eine Leidenschaft für mich. Ich habe alle möglichen Zeitschriften über Nachtische und Süßigkeiten gelesen, bestellt aus unterschiedlichen Ländern. Ich hatte ja auch einen kleinen Blog auf Instagram über Desserts. Und bei uns haben wir eher eine klassische Auswahl, und zwar zum Beispiel Tiramisu oder die Desserts typisch aus Neapel. Und dann haben wir die Cassata, Cannolo aus Sizilien. Und dann haben wir auch Nachtische, die vielleicht nicht mehr so üblich sind und nicht überall zu finden sind, wie die Zuppa Inglese.
2: Tanti hanno dimenticato. Non so, la Zuppa Inglese, che non conosce nessuno, però... si chiama CER, che sarebbe la Cares Ethical Restaurant, che è la prima valutazione che verifica l'impegno sostenibile.
1: Ich wollte erwähnen, dass wir auch die Zertifizierung CER haben, und CER steht für Cares Ethical Restaurants, und das ist eine Zertifizierung, was von Norbert Niederkofler, Paolo Ferretti und Virel zusammen gemacht wurde. Niederkofler ist ja der Michelin-Stern-Koch-Chef in Südtirol. Diese Zertifizierung, der kriegt man, wenn man die 7 große Kategorien erfüllt, und wir sind die erste Pizzeria, die das gekriegt hat.
2: Ha premiato, diciamo, il nostro impegno etico nel nostro lavoro.
3: Beide haben den ganzen Tag mit Pizza und Pasta zu tun. Essen Sie privat auch noch so viel Pizza oder wird dann was Leichtes gegessen, eher einen Salat vielleicht nur?
2: Noi la pizza la amiamo con tutto il cuore. Ovviamente non possiamo cibarci.
1: Wir lieben Pizza. Also klar können wir ja nicht nur von Pizza ernähren und nicht nur Pizza essen, aber wir lieben Pizza und wir sind dann die ersten Kritiker, die das auch selber dann die Pizza verstehen wollen und mal ausprobieren wollen.
0: I primi assaggiatori.
2: Siamo noi.
0: Degustatori siamo noi.
3: So, nach der Pizzeria wird es Zeit für einen kleinen Verdauungsspaziergang mit Einkehr, denn Paolo hat noch 2 Vinotheken für uns im Programm, bevor wir Büffelmozzarella und spanische Tapas sowie auch Bozener Bier kosten werden. Einfach gesagt, Gusto di Bolzano. Wie immer an dieser Stelle, auf Weiterhören. Musik.

0: Richtet auf eure Lauscher, denn hier spricht der Tauscher. Der Alexander grüßt sie alle miteinander und wünscht auf diese Weise eine schöne Radioreise. Wenn man an einem Samstagvormittag durch die Altstadt von Bozen läuft, dann sieht man vor vielen Geschäften oder Bars Gruppen von Menschen, die mit einem Glas Prosecco in der Hand den Mittag quasi einleiten oder sich einfach über das Wochenende freuen. Abends gönnt man sich gern einen Lagrein, dieser intensive und dunkel rubinrote Wein aus der Region. Er schmeckt fruchtig nach Waldbeeren oder auch nach Reifenkirschen, hat aber auch so seine leichte säuerliche Nuance. Daher wird der Lagrein gerade auch zu Fleisch oder zu Hartkäse empfohlen. Der St. Magdalena, dieser andere bekannte Wein aus Südtirol hingegen, der ist vom Geschmack eher feinfruchtig und leicht. Er passt dann vor allem zu leichten Antipasti, zu rotem Fleisch oder auch zu Frischkäse. Weinselige Erlebnisse bietet nun Paolo Dezele in zwei weiteren Vinotheken von Bozen.
1: Könnte man noch ein Gläschen trinken? Diese blonde Dame da drinnen, das ist eigentlich eine Finnin. Also das gehört auch zur Multikulti-Kultur Südtirols. Das ist die Birgitta. Birgitta, ciao!
0: Hallo Birgitta, Radioreise, du bist aus Finnland.
2: Ich komme aus Finnland, ja. Ich bin mit den drei Weihnachtsmann hier gelandet und bin geblieben einfach.
0: Kommst du aus dem Norden, aus dem Lappland?
2: Nein, dort haben wir nur unser Ferienhaus gehabt.
0: Aber das Klima ist deutlich günstiger hier, ja, als in Finnland?
2: Ja, wenn man die Wärme gern hat, wohl, ist besser hier.
0: Aber der Schnee fehlt.
2: Der Schnee fehlt, ja. Wir haben nicht genug Schnee in Finnland.
0: Und weißt du, was auch ein Vorteil ist? In Finnland ist der Wein viel teurer als hier.
2: Sicherlich, aber deswegen man trinkt lieber Wodka.
0: Hiljainen tango säteessä soi, uneksien kuulen mä sen. Birgitta, du bist die Inhaberin. Ne?
2: Ja, ich bin ja, leider.
0: Wie heißt die Bar?
2: Banco 11. Wir sperren auf um 11 Uhr in der Früh. Und unter die Woche bis 8 Uhr abends geht's weiter. Und Samstag nur bis 2. Dann stimmt aber nicht. Dann geht's um 3 Uhr, bin ich immer noch da. Wir haben den riesigen Samstagmarkt. Viele, viele Touristen gehen hin und danach kommen sie hier Aperitif trinken. Aber nicht nur Touristen, auch die Einheimischen und ganze Menge.
0: Was hat dich damals bewogen, aus Finnland hierher nach Bozen zu ziehen?
2: Mein heutiger Mann hat mir 1987 eingeladen für 3 Monate Winterpause. Und die Winterpause ist immer noch da.
0: Du sprichst so fantastisch Deutsch.
2: Ich habe Deutsch nicht studiert in der Schule. Das ist einfach learning by doing. Ein bisschen Hilfe da.
0: Und Wein, hast du dir die Kenntnisse auch angeeignet hier?
2: Einfach hier, nebenbei.
0: Und schöne Live-Musik habt ihr auch,
2: ja? Ja, sogar. Es sind mehrere Variationen von Musik. Da sind einige, die super spielen, aber das ist einfach.
0: Besser mit Mutschel.
1: Nebenbei sollte jemand im So, wir sind jetzt in der Bindergasse. Die Bindergasse ist genannt nach den Fassbindern. Und am Anfang der Bindergasse, Richtung Norden schauend, haben wir das Gasthaus Weißes Rössel, Il Cavallino Bianco. Und das ist Treffpunkt der Einheimischen. Da kann man sich alleine reinsetzen, eine Leberknödelsuppe essen, lieber als ein Würstel mit Senf. Es war das Gasthaus, wo sich die Leute, die nach Bozen in die Stadt gekommen sind, um was zu kaufen oder um was zu verkaufen, auch gegessen haben.
0: Und bei dem Namen Weißen Rössel erschrickt der Operettenfan gleich und denkt, war hier die Operette? Nein, es gibt einfach so viele.
1: Nein, es gibt viel zu viele Weiße Rössel wahrscheinlich unterwegs.
0: Weißes Rössel kommt sicher von Stallungen, dass hier die...
1: Ja, generell von Umgang mit Zugtieren, aber auch eben, weil das eben ein

0: gesagt, jetzt gehen wir vis-à-vis rein zum Gandolfi und schauen uns ein bisschen die Kellergewölbe in Bozen an. Ja, es ist eine Winothek in der Bozener Altstadt, in einem alten Haus in der Bindergasse. Der Opa von Mirko und von David, die heutigen Betreiber, der ist vor 50, 60 Jahren von Mantua aufgekommen und hat mit Lambrusco angefangen in Bozen. Hat selber eine Kellerei gehabt, wo er Lambrusco produziert und verkauft hat. Also das ist auch wieder eine so Vermischung von Kulturen.
1: Ach, hier trifft man sich bereits jetzt.
0: Das ist jetzt Weinhandel.
1: Zweiten Glas Wein am Vormittag.
0: Ja, so langsam. Damit es nicht zu trocken wird. Ne?
1: Genau. Wir haben eine Gruppe nicht gesehen, die Studenten, aber die sind halt vormittags.
0: Die schlafen sich noch aus. Die haben gestern wahrscheinlich gefeiert.
1: Und die Studenten haben sicher ihre eigenen Kneipen, wo sie abends hinziehen.
0: Ja, das ist im Bereich Altstadt zum Beispiel, am Obstmarkt. Ja. Das verwandelt sich am Abend dann zu einer Partymeile.
1: Ich danke dir, Paolo, für diesen tollen Rundgang. Gerne. Mit dem einen oder anderen Glas. Aber so lernt man eben Land und Leute kennen. Man muss ja auch ein bisschen davon inhalieren.
0: Absolut. Und nicht nur inhalieren, auch trinken.
1: 3 Gläser Weißwein an einem Samstagvormittag. Die machen einen fast schon reif für das Bett am Mittag. Aber dafür wäre die Zeit ja in Bozen viel zu schade. Denn auf uns wartet zum Beispiel Käse, den man hier in Südtirol nicht erwarten würde. Südtiroler Milch oder Produkte aus Milch, wie zum Beispiel Joghurt oder Käse, werden nach traditionellen Rezepten und gleichzeitig mit modernsten Technologien hergestellt. Wenn sie die strengen Kriterien erfüllen, dürfen sie das Qualitätszeichen Südtirol tragen. Während im Bozner Talkessel wegen des milden Klimas vor allem Wein und Obst angebaut wird, betreiben die Bergbauern in den höheren Lagen Viehwirtschaft und pflegen so diese typische Almlandschaft. Recht untypisch ist Mozzarella aus Südtiroler Büffelmilch. 3 Jahre lang hatte Omar Signori mit seinen Kollegen der Käserei Amo daran getüftelt. So entstand dann Büffelmozzarella als Zusammenspiel von Käsereihandwerk und hochwertiger Südtiroler Büffelmilch in Bio-Qualität.
2: In Südtirol haben wir ja eine Milch, die richtig hochwertig ist, aber keiner macht eine so natürliche und handgemachte Produktion.
3: E soprattutto fatta a mano. Quindi ci siamo detti, proviamo. Nessuno dei tre aveva una precedente.
2: Aber wir haben uns gedacht, wir können es versuchen. Keiner von uns hat Erfahrung in dieser Welt mit der Milch und der Käserei. Wir haben uns einfach ins kalte Wasser geworfen und gemeint, das können wir probieren.
3: E ci siamo buttati in questa esperienza. E quindi abbiamo creato un primo laboratorio come test.
2: Dann haben wir versucht mit einem ersten Labor, mit einem ersten Test und haben angefangen mit einer Mozzarella mit Kuhmilch. Und dann haben wir das in Bozen in unterschiedlichen Geschäften verkauft.
3: Ristoranti, negozianti e nel nostro negozio di Bolzano. Il risultato è stato che è piaciuta talmente tanto e il gusto era talmente saporito che molti clienti ci chiedevano ma
2: das Ergebnis war erstaunlich gut und den Leuten hat so geschmeckt, dass viele sich auch gefragt haben, ob das Bufala war und uns das gefragt haben, aber das war ja keine Bufala und wir hatten dann doch dadurch die Idee, mal eine Bufala Mozzarella selber zu machen.
3: Mozzarella di bufala ovviamente non lo era e questo ci ha dato l'idea di provare a utilizzare anche il latte di bufala.

0: questo punto era necessario trovare qualche contadino che volesse allevare le bufale.
1: In dem Moment mussten wir eigentlich Bauer finden, die für uns die Büffel züchten konnten. Aber alle waren mit der Kuh-Tradition sehr verbunden, deswegen war es erstmal schwierig, jemanden zu finden.
0: Alla tradizione della mucca e nessuno voleva lanciarsi in questo nuovo progetto. E finalmente, dopo 3 anni di ricerca, siamo riusciti a trovare dei contadini.
1: Endlich, nach 3 Jahren, haben wir 2 Bauer gefunden, die wir verrückte Bauer nennen, die mit uns anfangen wollten. Sie haben dann 5 Büffel, 5 junge Büffel aus dem Piemont gekauft und sie haben diese nur mit Gras und Heu ernährt.
0: E le hanno fatte crescere solo a erba e fieno sulle montagne del Renon. E anche qui il risultato è stato...

0: eccellente, nel senso che i clienti, i
1: Das Ergebnis war ausgezeichnet. In der Gastro wollten ganz viele unsere Produkte, auch im Michelin-Stern-Restaurants hatten wir ganz viele Anfragen. Immer noch haben wir ganz viele Anfragen, dass wir eigentlich sollten die Produktion verdoppeln.
0: E ci viene costantemente richiesto di aumentare la produzione. Noi siamo quello che mangiamo. Questo vale anche per gli animali. Quello che mangiano.
1: Man sagt ja, wir sind das, was wir essen, und das gilt ja genauso auch für die Tiere. Man schmeckt ja in der Milch ihre Ernährung, und unsere Wahl ist eigentlich, eine Slow-Firma zu sein, und deswegen respektieren wir die Rhythmen und die, was die Tiere so brauchen, auch was Ernährung angeht.
0: Quindi noi rispettiamo tantissimo la vita degli animali e l'alimentazione degli animali.
2: Vuoi nutrirti in modo saggio? Mangia dunque del formaggio. Tanto calcio esso contiene che ti fa crescere bene.
0: Questo significa che la nostra mozzarella è fatta con un latte di animali che mangiano solo erba e fieno.
1: Die Mozzarella entsteht ja mit Milch, die Büffel nur mit einer Ernährung von Heu und Gras produzieren. Und das ist eigentlich anders als im Süden Italiens. Und zwar dort gibt es ja nicht so viele Wiesen für die Tiere. Und meistens ernähren sie sich mit Silage.
0: In quanto non ci sono molti campi verdi nel sud Italia e quindi vengono spesso alimentate con insilati. Però abbiamo fatto un ponte tra il sud Italia e il nord Italia.
1: Das ist eine Brücke zwischen Süd- und Norditalien. Das ist eine sehr interessante und nützliche Brücke für uns. Es hat ganz viel Potenzial und das ist ja auch nützlich für die Biodiversität. Und für die Biodiversität investiert die Provinz Bozen auch ganz viel, dass die Produktion variiert.
0: È sicuramente un modo molto intelligente di variare le nostre produzioni lattiero-casearie.
3: Die Brücke von Nord nach Süditalien mit Büffelmilch vom Oberbozner Untermieglerhof, die Kaudauner Käserei Amo, die ist hier gewissermaßen auf eine Nische gestoßen. Wir sind am Treffpunkt zwischen deutsch- und italienischsprachiger Kultur in einem geschützten Talkessel inmitten hügeliger Weinberge. Von der Südtiroler Hauptstadt aus führen zahlreiche Täler in verschiedene Himmelsrichtungen. Das Sarntal, das Etschtal oder auch das Eisacktal seien stellvertretend genannt. Wein spielt in den unteren Ausläufern der Berge eine große Rolle, aber nicht nur. Denn jetzt sind wir zu Gast in Bozens ältester Wirtshausbrauerei. Hopfen und Co. steht auf dem Gemäuer des historischen Gebäudes am Bozner Naschmarkt. Giampaolo Cagliari ist ein drahtiger, süditalienisch aussehender Mann, der heute die Geschicke dieses Wirtshauses leitet.
4: Angefangen habe ich schon vor 10 Jahren hier in der Bar, immer auszuhelfen ein bisschen, und wie es einfach läuft und geht ab und zu im Leben, ist man einfach weitergegangen, nicht ganz einfach so.
3: Paolo, du siehst so dunkel aus, als kämest du aus dem Süden Italiens. Bist du ein Bozner Kind oder kommst du von woanders her?
4: Also ich bin ursprünglich nicht aus Bozen, sondern aus dem Grünertal, und sagen viele, ich schaue ein bisschen südlicher, also... Aber seit 5, wenn nicht mehr Generationen aus Grünertal, wirklich. Okay. Deswegen, wer weiß, die Urgroßmutter von wo die abstammt.
3: Irgendwo aus Sizilien, Kalabrien, weiß man nicht.
4: Wer weiß.
3: Also du hast dann hier quasi begonnen als Barkeeper, als Kellner.
4: Genau.
3: Es war ja die erste Wirtshausbrauerei in Bozen, sogar in Italien möglicherweise.
4: Ja, das auf jeden Fall. Sicher die erste Wirtshausbrauerei in Italien, das wissen wir auch. Es ist alles aus einer Idee entstanden vom Chef hier, der Bernardi Diego, mit seinem damals jetzt mittlerweile Ex-Partner. Und sie haben einfach gesagt, machen wir eine Brauerei. In der Südtirol gab es noch nicht Mikrobrauereien oder eine kleine Brauerei. Und da es ein Wirtshaus ist und noch eine Brauerei dazu.
3: Man sieht ja auch gleich, wenn man reinkommt, nach der Theke schon den großen Sudkessel.
4: Ja, genau. Das ist genau, wo man alles braut, nicht? Alles im Haus. Das ganze Bier, was wir hier haben, wird alles im Haus gebraut.
3: Welche Biere braut ihr hier, Paolo?
4: Also unsere Philosophie ist immer nach dem deutschen Reinheitsgebot zu brauen. Aber wir produzieren ein helles Bier, ein normal Weizen, also naturtrüb, wie auch das helle. Jetzt haben wir dann unser eigenes Bier, das Secretum heißt, ist etwas Spezielles, das nur wir haben. Das muss man probieren. Und dann haben wir immer noch die Spezialbiere. Das ist je nachdem, was unser Braumeister konzipiert, ist immer eine Überraschung.
3: Und das Secretum, klar, ist geheim, aber was wirkt sich dahinter? Geschmack her?
4: Es ist schwierig einzuschätzen, was das genau ist. Das muss man probiert haben, weil wir haben auch hier Biersommeliers gehabt, die das gekostet haben oder das probiert haben, sagen wir mal so. Und sie haben gesagt, da es so etwas noch nicht gibt, ist es schwierig, eine Bewertung oder einzuschätzen, was das ist. Nicht? Ja. Und natürlich Sekretum, deswegen müssen wir schon das ein bisschen geheim halten.
3: Wie halten es, Paolo, die Bozner mit dem Bier? Man denkt ja, Bozen ist geprägt von Wein, weil ja natürlich hier die Weinberge bis ins Tal hinunterreichen. Ist das eine besondere Klientel, die Bier trinkt, oder ist es querbeet auch bei euch?
4: Ich denke, das hängt ein bisschen ab von den Leuten. Logisch, Südtirol, wir produzieren viel Wein, aber wieso dann nicht auch ein Bier?
3: Heute ein ganz uriges Bierhaus direkt am Naschmarkt, Hopfen und Co. Aber vor Jahren, vor Jahrzehnten gingen hier wilde Partys über die Bühne in diesem Haus. Was war das gewesen damals?
4: Damals hat man viele Partys gemacht, das ist wahr. Es war mehr ein Pub, wenn man so sagen will. Ganz am Anfang war das die Idee. Mittlerweile sind wir ziemlich abgeschweift. Jetzt ist das mehr Restaurant als wie ein Pub. Früher war das einfach so, gab es nicht so viele Lokale noch in Bozen, wo man spät die Nacht gefeiert hat. Und es gab auch hier mit den Nachbarn, die noch immer hier sind, einen kleinen Bermuda-Dreieck, wenn man so sagen will, genau drei Restaurants. Auch sie sind mittlerweile so weitergegangen und man hat ziemlich wild gefetet hier. Und wir haben viele Veranstaltungen gemacht und wir haben viele Konzerte auch organisiert mit Livebands und alles Mögliche. Aber mittlerweile versuchen wir das immer noch zu machen, aber ein bisschen ruhiger, ein bisschen dezenter, sagen wir mal so.
3: Weil ihr schreibt ja auch auf eurer Website, hier war der Rotzlöffel quasi des Ortes. Also hier gingen die Rabauken ein und aus früher.
4: Auf jeden Fall, das war früher so. Hier war immer brutal voll. Waren in tolle Zeiten, sagen wir mal so. Nicht, dass es jetzt anders ist oder schlimmer ist, aber es ist halt anders, nicht? Die Jugend ist auch ein bisschen anders geworden, nicht?
3: Nicht mehr so wild, ja.
4: Nicht mehr so wild, anders wild.
3: War das die Zeit, als du dann auch als Barkeeper hier warst, in diesen wilden Zeiten damals?
4: Ja, weil wenn ich hier angefangen bin und dort war es schon noch so, aber dort war auch Obstplatz ein bisschen anders. Damals von ganz Südtirol sind die Jugend hierher gekommen.
3: Du schaust so sportlich schlank aus. Machst du viel Sport? Weil als Bierhausbesitzer ist man ja sicher immer versucht, Bier zu trinken. Oder hältst du es in Grenzen, Paolo?
4: In Grenzen, das muss man schon in Grenzen halten. Und ich versuche schon viel Sport zu machen. Also ist eine Leidenschaft von mir, wenn es mit Tourenski ist oder mit dem Radfahren. Auf jeden Fall, Sport ist etwas Wichtiges für mich. Daher versucht man, ein Gleichgewicht zu haben.
3: In diesem Wirtshaus zeigte mir Paolo zum Beispiel die ältesten Mauern Bozens. Sie trennen hier die Theke von einem der vielen urigen Gasträume. Wir hatten ja bisher die Mischung aus österreichischer und italienischer Küche. Es gibt aber auch ein Stück Spanien, mitten in Bozen. Die Tapas-Bar Toma, sie liegt mitten in der historischen Bindergasse. An der Flamenco-Musik und auch der spanischen Dekoration erkennt man dieses Wesen der Bar, die von außen vielleicht ein wenig versteckt liegt. Bei den Weinen setzt Besitzerin Monika Wieser auf natürliche, biodynamische. Und 600 hat sie auf ihrer Karte stehen. Und bei den Bieren kommen handwerklich hergestellte aus heimischen oder auch italienischen Brauereien auf die Karte. Einzige Ausnahme bildet die Cana, dieses kleine, typische spanische Bier vom Fass, das nur im vereisten Glas serviert wird. Wir sprachen mit ihr, mit Monika.
5: Mi chiamo Monica Wieser, vengo dalla Valbadia, pur avendo un nome.
6: Ich heiße Monika Wieser, ich komme aus dem Gardertal. Eigentlich habe ich einen deutschen Nachnamen, weil meine Großeltern jeweils aus Lana und Tramin kamen. Sie sind aber umgezogen und eben ins Gardertal gezogen.
3: Das ist also diese deutsch-italienische Vorgeschichte. Und jetzt treffen wir uns ja in einer spanischen Bar, also ein Stück Spanien hier in Bozen. Wie kam es dazu? Ihr habt ja keine spanischen Wurzeln.
5: È vero, non abbiamo nulla di spagnolo, se non l'ambiente.
6: In unserem Wurzel haben wir ja nichts Spanisches, aber ja, das Ambiente. Und zwar besonders im Eingangsbereich. Es erinnert ja an Spanien und Sevilla. Und wir dachten uns, das ist doch cool, sowas in Bozen aufzumachen, weil es das ja davor nicht gab. Und ja, jetzt gibt es ja auch eine Tapas-Bar hier.
5: Una cosa diversa che a Bolzano non c'è. E quindi l'abbiamo fatto noi.
3: Das Interieur, eben diese Flamenco-Tänzer oder auch der rote Stier, all das ist gemeint.
5: Esattamente, abbiamo pensato di creare anche all'interno un'idea, anche questa è una vecchia stube del 1600.
6: Für die Einrichtung haben wir uns an die spanische spanische Kultur orientiert natürlich, obwohl wir uns eigentlich in einer Stube aus dem 17. Jahrhundert befinden. Und ja, wir haben ja eine Theke mit Tapas und dann haben wir auch eine Frau, die Flamenco tanzt als Bild an der Wand. Und ja, wir haben es versucht, so spanisch wie möglich einzurichten.
5: Così per renderlo proprio spagnolo al 100%.
3: Bei spanischen Tapas fragt man sich, der Unterschied zu italienischen, wie würde man ihn sehen? Italienische sind ja auch oft kleine gebackene Sachen. Die Spanier tun noch hin mehr dazu, Würste und all das.
5: In Italia, diciamo che a Venezia più che altro ci sono i cicchetti, anche se sono piccole tartine o sono piccoli assaggini.
6: Also in Italien gibt es ja was ähnliches wie Tapas, und zwar in Venedig, das heißt man ja auf Italienisch Cicchetti, und das sind so kleine Häppchen zum Snacken. Die Tapas sind schon ähnlich, wir haben aber hier so die spanischen, und zwar zum Beispiel mit Pata Negra, mit Sardellen aus dem Kantabrisch, dann haben wir auch unterschiedliche Käsesorten wie den Queso Manchego. Wir haben ja auch Wurst aus Italien. Und ja, wir haben versucht, das wie in Spanien zu machen.
5: Wir haben versucht, di ispirarci alla Spagna. Quindi, diciamo che c'è una similarità tra la Spagna e l'Italia.
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3: Bar Thomas, ein Angebot vor allem für die Einwohner von Bozen, die ja die italienische und die Südtiroler Küche kennen und weniger vielleicht für deutsche Urlauber, die hier italienisch essen wollen, oder kommen auch viele Touristen hierher?
5: No, allora noi siamo un po' nascosti qui, quindi però abbiamo tanti clienti tedeschi che passano per caso.
6: Wir sind ja hier ein bisschen versteckt, aber in der Innenstadt. Wir haben auch ganz viele deutsche Touristen und Touristinnen, die zu uns kommen. Sie mögen unser Angebot, weil das ja ein bisschen anders als in den anderen Bars ist, besonders was Aperitivo angeht. Wir haben ja auch ganz viele Weine und hauptsächlich natürliche Weine. Und das mögen sie, das können sie ja wirklich wertschätzen. Und ja, wir haben viele Gäste, die immer wieder kommen, und das macht uns natürlich happy.
5: L'anno prossimo e ogni volta che vengono a Bolzano ci fanno una visita. Questo è molto ci gratifica molto.
3: Wir haben jetzt einen diesen natürlichen Weine hier im Glas. Er hat eine sehr dunkel orangene Farbe. Was ist das für ein Wein?
5: Questo è un Pinot Grigio di Dornach di Patrick Uccelli, che lui è a Salorno. Lui fa solo vini biologici, biodinamici.
6: Das ist ein natürlicher Wein, ein Pinot Grigio von Patrick Uccelli, der Dornach Ansitz in Saluran hat und eben Weingut. Er macht biodynamische und natürliche Weine. Das heißt, sie werden durch Maischengärung erstellt. Und ja, sie sind interessant, ein bisschen anders, und sie werden immer bekannter und auch beliebter.
5: Però stanno iniziando a prendere molto piede, piacciono molto anche ai clienti tedeschi, che alle volte sono un po' più scettici, ma stanno iniziando ad apprezzare questo tipo di vino.
3: Die Bar befindet sich in einem Übergang zu einer einst historischen Hoteladresse in Bozen, die jetzt ordentlich modernisiert wurde. Eine kleine grüne Oase mitten im doch eng bebauten Bozener Stadtzentrum. Die Altstadt von Bozen ist dicht bebaut, doch ein paar Schritte vom Rathausplatz entfernt gibt es einen kleinen Park, in dessen Mitte ein altehrwürdiges Haus steht. Das Parkhotel Mondschein ist eine Institution in Bozen, die sich aber stark verändert hat, auch dank Hotelchef Emanuel Sachs.
8: Geht ganz weit zurück, bis ins 11. Jahrhundert eigentlich, das war das älteste Gasthaus in Bozen. Und über die Jahre ist da viel gewesen, aber schon lange, lange Zeit jetzt eben ein Grand Hotel, das ein bisschen eingeschlafen ist. Das Hotel war mehr oder weniger nicht mehr wirklich offen für die Bozen. Für die Lokalen. Und wir wollten eben einen Ort schaffen, der die Lokalen zusammenbringt mit den Hotelgästen und dann so eine schöne Symbiose entsteht. Eben das Schöne ist, dass manchmal jemand mit einem Bademantel an der Bar sitzt, dann kommt wieder ein Berliner Hipster rein und gleichzeitig hat man einen lokalen älteren Herrn aus Bozen und es mischt sich und es funktioniert ganz gut. Kulturell ist ja sehr viel in Bozen geboten, Kunst, Kultur, und da haben wir uns eben angeschlossen.
3: Du kommst aus Mühldorf.
8: Mühldorf am Inn, ja, also eine Kleinstadt eigentlich zwischen München und Salzburg.
3: Hast aber in den jungen Jahren schon viel geschafft, also bist ein sehr junger, dynamischer Hotelier mit 30 schon hier. Wo warst du davor gewesen?
8: Ein bisschen rumgekommen, ja, also der letzte Station war Kopenhagen, wo ich ein Hotel eröffnen durfte. Davor ging es über Hamburg, Den Haag, Köln, wirklich in verschiedene Bereiche, von der Luxushotellerie angefangen bis zur Lifestyle-Hotellerie und jetzt erstmal hier in Bozen, um hier ein bisschen Wurzeln zu schlagen.
3: Musstest du Italienisch lernen oder kommt man hier ohne Italienisch aus in Bozen?
8: Ja, das ist ein gutes Thema, ich bin noch dran. Also Bozen ist ganz spannend, das ist ein Zusammenschnitt aus Italien und Südtirol, aus verschiedenen Kulturen. Das Italienische ist sehr stark drin, dann irgendwie doch das Österreich-Südtirolerische. Das trifft sich hier und ich habe aber doch viele Mitarbeiter, die wirklich nur Italienisch sprechen.
3: Aber du genießt das Leben auf der Südseite, auf der sonnigen Seite der Alpen hier?
8: Auf alle Fälle, ne? Das hat eine wahnsinnige Lebensqualität. Meine Familie ist in München, das heißt, es ist immer doch sehr nah und man hat den Bezug da, aber es ist dem nicht so weit weg, wo ich aufgewachsen bin. Hat aber einfach eine gute Energie. Das Wetter ist hier immer gut. Kopenhagen, Den Haag, Hamburg, es waren wirklich Orte, die viel Regen mit sich gebracht haben und jetzt scheint hier immer die Sonne. Das Dolce Vita ist Bozen wirklich der erste Step, wo das richtig anfängt. Das Lebensgefühl ist toll.
2: Un raggio di sole per te.
3: Radio del Sole. Ja, das war er, der Geschmack von Bozen. Und wer jetzt auf den Geschmack gekommen ist, der kann bei uns gern den Urlaub in Südtirol verlängern. Eine andere Radioreise baut eine Brücke von Bozen auf die Seisser Alm. Es geht mit uns auch von Bozen nach Meierhofen und wir haben eine Radioreise aus Meran und auch aus dem Val Pusteria im Angebot. Mit uns gibt es zudem auch Urlaub beim Winzer rund um Terlan oder auch Urlaub im Passaiatal. www.radioreise.de, da findet man alle Sendungen als Podcast und die allermeisten mit Bildern und Texten auch in den Blogs. www.radioreise.de und überall da, wo man in Bozen gute Podcasts finden kann. In diesem Sinne heißt es schon Arrivederci, amici. Ich grüße den Radioreise-Kosmos mit diesen bekannten Worten. Goodbye, au revoir, adios, sayan, vista, das wird rein, hört man auch in Bozen, kann hier schnell. Und Tobe Bachanje sicher auch, chadet, trotziens, haida, farewell, hyva. Die Antio, Ayobomba, Glügü, Dovegenie, Ilakwa und Shalom. Und in Bozen sagt man Ciao.
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5: 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Saluti da Monica e da Claudio.
8: Ciao aus Bozen, Emanuel hier vom Parkhotel Mondschein, arrivederci.
11: Ciao da Fabiana e da Radio Reise.
12: Ciao, sono Santo, saluto a tutti, Radio Reise, vi aspettiamo, abbracciamo.
4: Dankeschön und arrivederci da Paolo. 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
3: Radio Reise, grazie mille. Bleiben Sie schön reisefreudig, meine Damen und Herren, denn es gibt noch mindestens 1000 Orte in dieser Welt zu entdecken. In diesem Sinn, wie immer, bis bald.

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